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Doch egal wie grau und hoffnungslos diese Welt erscheint, wir haben unser Gedächtnis.

Zement war, reite Sonne wieder aufgewärmt. Aus dem Grund, der ein kalter Zement war, gedeihen pflanzten Tiere, Lebewesen, mit denen wir kommunizieren durch unsere Sprache, die Energie.